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1: Herzlich begrüßt Sie, Claudia Kaminski. Schön, dass Sie dabei sind.

0: 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Gott rechnet anders. Das Gleichnis von den Arbeitern im Weinberg bringt unsere Vorstellungen von Leistung und Gerechtigkeit gehörig durcheinander. Jesus stellt damit nicht nur unser Denken über Leistung und Lohn in Frage, sondern führt uns, so Pfarrer David Formella, mitten hinein in das Geheimnis der unbegreiflichen Güte Gottes. Doch zunächst das Neueste vom Tag.
1: Mit Mario Galgano. Papst Leo XIV. Hat diesen Samstag bei einer Audienz im Vatikan auf die verbindende Wirkung von Sport hingewiesen.
2: Come sapete, anch'io amo molto lo sport.
3: Wie ihr wisst, liebe auch ich Sport sehr und bin von seinem großen Bildungswert überzeugt. Er erzieht zu edlen und ehrlichen Werten und bietet auch Gelegenheit, diese Werte im Amateur- wie Profibereich zu bezeugen, vor allem aber im Leben der Sportler.
2: E prima di tutto nel vissuto degli atleti.
3: Sagte das katholische Kirchenoberhaupt diesen Samstag italienischen Athleten mit geistiger Behinderung, die an den Special Olympics Winterweltmeisterschaften in Turin teilgenommen haben. Papst Leo XIV., selbst als Tennisspieler bekannt, der auch gern reitet und schwimmt, betonte bei der Audienz für die Teilnehmer der Special Olympics im Vatikan auch die verbindende Wirkung von Sport als eine jener universellen Sprachen, die kulturelle, soziale, religiöse und körperliche Unterschiede überwindet,
2: che supera le differenze culturali, sociali, religiose e fisiche.
3: Und es schafft, Menschen zu vereinen, sie am selben Spiel teilhaben zu lassen und gemeinsam zu Protagonisten von Siegen und Niederlagen zu machen. Leo zitierte hier übrigens seinen Vorgänger im Amt Papst Franziskus bei einer Special Olympics Audienz im Jahr 2017. Dass es bei den Special Olympics um mehr geht als ums Siegen, macht auch das Motto deutlich. Es lautet, lasst mich gewinnen. Aber wenn ich nicht gewinnen kann, dann lasst es mich mutig versuchen. Special Olympics ist eine internationale Organisation, die den Sport für Menschen mit geistiger Behinderung fördert. Sie wurde im Jahr 1968 von Eunice Kennedy Shriver, der Schwester des US-Präsidenten John F. Kennedy, gegründet und ist in mehr als 190 Ländern vertreten. Für Radio Vatikan, Stefanie Stahlhofen.
1: Papst Leo XIV. Hat sein Bistum Rom dazu aufgefordert, seine Seelsorge stärker auf die Begegnung der Menschen mit Christus auszurichten.
4: Das sagte er an diesem Freitagabend bei einer römischen Diözesanversammlung in der Lateranbasilika, seiner bischöflichen Kathedrale. Man treffe Christus, wenn man sich von ihm beim Namen gerufen fühle, auf welche Weise das auch immer geschehen mag. Von hier müsse jede pastorale Aktion neu ausgehen, sich nicht so sehr fragen, was man tun soll, sondern eher, wem man begegnen will und wie.
2: Chi e come incontrare.
4: Leo lobte bisherige Reformprozesse im Bistum. Die Beschäftigung mit geistlichen Krankheiten habe gezeigt, was im christlichen Leben korrigiert werden müsse, und die synodale Orientierung führe zu einer breiten Mitverantwortung von Laien. Wichtig sei ihm allerdings eine dritte Dimension, nämlich die Überprüfung der Seelsorge.
2: Sotto la luce dello Spirito Santo significa fermarsi.
4: Im Licht des Heiligen Geistes zu überprüfen, bedeutet innezuhalten, das Geschehene noch einmal zu betrachten, zu erkennen, was Früchte getragen hat, zu verstehen, was nicht funktioniert hat und gemeinsam nach den Gründen dafür zu suchen. Es bedeutet kurz gesagt, der Wahrheit auf den Grund zu gehen. Ich lade euch ein, diese Überprüfung unter Einbeziehung der gesamten Gemeinschaft durchzuführen und dabei, soweit wie möglich, auch Menschen zuzuhören, die nicht zur Gemeinschaft gehören und die Dinge sozusagen von außen betrachten. Für die gewünschte Überprüfung zählte Papst Leo mehrere Kriterien auf: die Begegnung mit Christus ermöglichen, Gemeinschaft bilden und der Stadtgemeinschaft dienen.
2: A queste tre attenzioni di verifica se ne aggiunge.
4: Zu diesen drei Prüfkriterien kommt ein viertes hinzu, das alle anderen durchzieht: die Bildung des Volkes Gottes. fördern unsere Aktivitäten das Wachstum im Glauben, bilden sie missionarische Jünger aus, tragen sie dazu bei, kirchliche Verantwortung zu entwickeln, führen sie zu einem reifen Glauben, der sich in konkreten Entscheidungen im Leben und im Dienst niederschlägt. Das Herzstück der Methode, die er hier vorschlage, bestehe in dem einfachen Wörtchen wozu. Es gehe darum, gemeinsam innezuhalten und sich bei allem, was wir tun, zu fragen, warum tun wir das? Welche evangelische Absicht bewegt uns? Auf welches tatsächliche Bedürfnis wollen wir eingehen? Inwiefern entspricht diese Entscheidung dem Auftrag der Kirche? Dann der zweite Schritt. Warum erzielen wir diese Ergebnisse und keine anderen? Warum führen manche Initiativen zu neuen Wegen, während andere isoliert bleiben? Warum beteiligen sich manche Menschen, während andere am Rande stehen bleiben? Für Radio Vatikan, Viola Olszewski.
1: Auf dem Renovabis-Kongress im oberbayerischen Freising, das am Freitag zu Ende ging, hat die stellvertretende Geschäftsführerin des römisch-katholischen Hilfswerkes Caritas Spes Ukraine, Olena Wojcik, an die europäische Gesellschaft appelliert, in der Unterstützung für ihr Land nicht nachzulassen. Der Begriff des Zusammenhalts sei für die Bevölkerung in der Ukraine eine tägliche Notwendigkeit. Das Erlernen und Pflegen dieses Zusammenhalts wünsche sie auch der Bevölkerung in Deutschland.
5: All diese Tage habe ich viel gehört, ja, über Zusammenhalten. Für mich ist das nicht nur ein schönes Wort. Für mich als Ukrainerin ist das etwas, was wir jeden Tag machen. Und was ich sehr wichtig finde und wünsche auch für Deutsche, dass schon jetzt lernen, wie ist das, ja, Zusammenhalten, weil es ist so wichtig. Eigentlich, wir haben keine Auswahl, da wir wollen in der Ukraine bleiben. Eigentlich deshalb bin ich noch in der Ukraine, nicht im Ausland. Ich will in Kiew wohnen, ja, in meiner Heimat. Und wir sehen, es gibt Menschen, die in größerer Not sind als ich zum Beispiel. Und das gibt uns auch die Kraft, weiter zu arbeiten und weiter dort zu bleiben. Und auch, ja, meine Familie, meine Kinder. Ich will, dass sie ukrainische Sprache sprechen, dass sie ukrainische Geschichte lernen, dass sie auch ihre Kinder hier in der Ukraine in die Welt bringen. Und ja, deshalb sind wir so stark. Wir haben Freiheit ausgewählt. Ja, gestern sah ich diese Befragung. Was würden Sie wählen, Freiheit oder Sicherheit? Und ich habe mit meinen Kollegen und Kolleginnen Screenshot geteilt. Reaktionen waren alle traurig. Ja, die Mehrheit wählt Sicherheit. Wir verstehen das auch, natürlich, es ist wichtig. Aber was ist Sicherheit ohne Freiheit? Das ist Sklaverei.
6: Was wünschen Sie sich auch eben von Menschen im Westen? Wir haben ein bisschen den Eindruck, dass die Hilfe auch für die Ukraine jetzt, ich spreche nicht von militärischer Hilfe, sondern ich spreche von humanitärer Hilfe, von Aufnahme von Menschen, die flüchten, haben wir den Eindruck, dass es ein bisschen nachlässt. Es ist nicht wie am Anfang vom Krieg. Wie erleben Sie das, auch jetzt als Caritas B? Sie sind ja ein Hilfswerk, Sie helfen Menschen und sind ja auch auf Hilfe vom Ausland angewiesen, materiell. Was wünschen Sie sich vom Westen eigentlich?
5: Ja, leider ist es so. Und wir sind bewusst, dass die Menschen schon müde sind vom Thema Krieg in der Ukraine. Aber leider, Krieg dauert. Leider, Krieg geht immer weiter. Und jetzt, ja, leidet Kiew sehr stark, nicht nur Kharkiv und Odessa. Und die Menschen sollen auch fliehen. Und die Menschen leiden. Und deshalb, wir brauchen diese Hilfe, Unterstützung, sowie materielle als auch diese geistliche Unterstützung, moralische Solidarität. Wir brauchen dieses Gefühl, wir sind nicht alleine mit unserem Krieg, weil Ukraine ist wie ein Schild zwischen Europa und Russland. Und wenn die Ukraine abgibt, das bedeutet, Russland kommt weiter, Deshalb ich wünsche auch Deutschen noch ein bisschen Geduld und mehr Unterstützung für uns, damit dieser Krieg hier schneller zu Ende geht. Wir wünschen uns das alles so sehr. Wir brauchen das.
0: Aus dem Heiligen Evangelium nach Matthäus. In jener Zeit erzählte Jesus seinen Jüngern das folgende Gleichnis. Mit dem Himmelreich ist es wie mit einem Gutsbesitzer, der früh am Morgen hinausging, um Arbeiter für seinen Weinberg anzuwerben. Er einigte sich mit den Arbeitern auf einen Denar für den Tag und schickte sie in seinen Weinberg. Um die dritte Stunde ging er wieder hinaus und sah andere auf dem Markt stehen, die keine Arbeit hatten. Er sagte zu ihnen: Geht auch ihr in meinen Weinberg, ich werde euch geben, was recht ist. Und sie gingen. Um die sechste und um die neunte Stunde ging der Gutsherr wieder hinaus und machte es ebenso. Als er um die elfte Stunde noch einmal hinausging, traf er wieder einige, die dort standen. Er sagte zu ihnen: Was steht ihr hier den ganzen Tag untätig? Sie antworteten: Niemand hat uns angeworben. Da sagte er zu ihnen: Geht auch ihr in meinen Weinberg. Als es nun Abend geworden war, sagte der Besitzer des Weinbergs zu seinem Verwalter: Ruf die Arbeiter und zahl ihnen den Lohn aus, angefangen bei den Letzten bis hin zu den Ersten. Da kamen die Männer, die er um die elfte Stunde angeworben hatte, und jeder erhielt einen Denar. Als dann die Ersten kamen, glaubten sie, mehr zu bekommen, aber auch sie erhielten einen Denar. Als sie ihn erhielten, murrten sie über den Gutsherrn und sagten: Diese Letzten haben nur eine Stunde gearbeitet, und du hast sie uns gleichgestellt. Wir aber haben die Last des Tages und die Hitze ertragen. Da erwiderte er einem von ihnen: Freund, dir geschieht kein Unrecht. Hast du nicht einen Denar mit mir vereinbart? Nimm dein Geld und geh. Ich will dem Letzten ebenso viel geben wie dir. Darf ich mit dem, was mir gehört, nicht tun, was ich will? Oder ist dein Auge böse, weil ich gut bin? So werden die Letzten Erste sein und die Ersten Letzte.
7: Eine junge Frau beschwerte sich damals in meiner Kaplansgemeinde in Dienstlaken über die Sonntagspredigt mit ungefähr folgenden Worten. Fast in jeder Predigt tönt es einem vom Ambo entgegen: Piep, piep, piep, Gott hat uns alle lieb. Ich kann dieses verharmlosende, einlullende Gesäusel kaum noch ertragen. Sicher lässt sich dieser sehr persönliche Eindruck nicht auf alle Predigten übertragen. Den Schuh würde ich mir auch nicht anziehen wollen. Gibt es doch Hörer, die unter der Last eines, wie sie meinen, allzu strengen Gottesbildes seufzen, das ihnen in der Predigt entgegengehalten wird. Das habe ich in derselben Pfarrei erlebt, als ich über Gottesbilder und das Lied »Strenger Richter aller Sünder« gepredigt habe. Trotzdem kann die Feststellung der jungen Frau aufhorchen lassen. Es geht hier um eine Kernfrage. Welches Bild von Gott vermitteln wir in unseren Gottesdiensten, im Religionsunterricht und im Gemeindeleben? Pflegen wir zunehmend ein harmloses und einlullendes Gottesgesäuse, das alle und jeden zufriedenstellt, aber die herausfordernde Größe und Unbegreiflichkeit Gottes nicht mehr zur Sprache bringt? Wer vorhin aufmerksam zugehört hat, wird diesen Eindruck von der Predigt Jesu nicht mit nach Hause nehmen. Sein Gleichnis von den Arbeitern im Weinberg fordert heraus: Es bringt doch auch heute noch unsere Vorstellungen von Gerechtigkeit gründlich durcheinander. Gleicher Lohn für alle, für die, die des Tages Last und Hitze getragen haben, wie auch für die, die am kühleren Spätnachmittag nur ein, zwei Stunden gearbeitet haben. Das kann doch nicht angehen. Zerstört das nicht jede Arbeitsmoral? Auch als ehemaliger Personalrat einer Sparkasse kann ich das für das Arbeitsleben so nicht unterschreiben. Und unsere aktuelle Bundesregierung versucht in diesem Lebensfeld Arbeit gerade zu neuen, gangbaren Lösungen zu kommen. Bitte jetzt hier nicht gedanklich hängen bleiben. Darum geht es mir nicht. Sondern mehr um die religiöse Leistungsfrage oder eben auch nicht. Wozu die Anstrengungen zu mehr Gottes- und Nächstenliebe ein ganzes Leben lang? Warum zu denen zählen, die sich im Familien-, Berufs- und Gemeindeleben abrackern? Läuft das am Ende nicht auf jenes Piep, Piep, Piep, Gott hat euch alle lieb hinaus? Kommen am Schluss alle in den Himmel, Die Eifrigen und die Faulen, die unermüdlichen Arbeiter und die Lauen? Können wir die Arbeiter der ersten Stunde in ihrer Unzufriedenheit nicht sehr gut verstehen? Der Besitzer des Weinberges verstößt gegen unser gängiges Leistungslohnprinzip. Sein Handlungsprinzip besteht in einer umwerfenden, unbegreiflichen Güte. Die mit den schlechten Karten, die immer übrig bleiben, die Schwachen und zu kurz gekommenen, erhalten auch ihren täglichen Lebensunterhalt. Oder in unserer Religionssprache das ewige Leben. Er schenkte seine besondere Zuwendung den Armen, Schwachen und Versagern, also genau den Menschen, die im religiösen und moralischen Bereich nicht viel vorzuweisen hatten. Damit eckte er verständlicherweise bei den Ordentlichen, Gewissenhaften und Fleißigen an. Es passte nicht in ihr Bild von Gott. Wo führt das hin, wenn die Sünder am Schluss genauso gut dastehen wie die Frommen? Die Frage, so sieht es das Gleichnis, entlarvt die Fragesteller. Sie legt offen, was die damaligen Frommen, was uns zutiefst bewegt. Warum mühen wir uns als Christen? Warum plagen wir uns im Weinberg des Herrn ab? Wer den Schatz im Acker entdeckt hat, der scheut keine Mühe, um ihn zu heben. Der Lohn ist dann schon überreich ausgezahlt, wenn uns Gott angesprochen und angeheuert hat. Dass er uns als seine Mitarbeiter anstellt und uns als Lohn seine Nähe freigebig und souverän schenkt, das ist das Wichtigste. Vergleichen wir unser Mühen mit einem großen Fahrfest. Das schönste Fest kommt dann zustande, wenn es seine Initiatoren erreichen, dass möglichst alle bei der Vorbereitung mitmachen und dabei sind. Die gemeinsame Freude am Fest ist das Wichtigste, nicht das Aufrechnen der Arbeitszeit, die jeder eingebracht hat. Wenn wir in unserem Leben schon einmal gespürt haben, dass der Glaube an den Gott und Vater Jesu ein großes Geschenk für uns ist, dann wird letzten Endes die Frage nach mehr Mühe und Lohn weniger wichtig. Dann gilt es eigentlich, keine Anstrengung und Mühe zu scheuen, um möglichst viele in die Begegnung mit dem barmherzigen und tröstenden Gott zu führen, der für jeden eine Lebenschance bereithält. Solches Verhalten, das sich bei aller Beachtung von Gesetz und Recht von der Liebe leiten lässt, soll nach Gottes Willen die Jünger Jesu bestimmen. Eine solche Lebenseinstellung fordert heraus, ob es nun um die Frage der wiederverheiratet Geschiedenen geht oder um die sogenannten Fernstehenden, ob es um die Schwachen und Armen geht oder um die, die ihre Kraft immer wieder für andere einsetzen. So fordert uns das Gleichnis von den Arbeitern im Weinberg zum einen heraus, die Menschen von heute mit Gottes unbegreiflicher Güte zu überraschen und dazu ungewöhnliche, neue Wege nicht zu scheuen. Zum anderen lenkt es den Blick aller, die sich seit der ersten Stunde im Schweiß ihres Angesichtes mühen, auf die Geborgenheit, die Gott jeden Tag neu schenkt. Es ist wahrhaftig kein harmloser Gott, von dem wir mit einlullendem Gesäusel sprechen können.
0: Das war eine Betrachtung zum Sonntagsevangelium von Pfarrer David Formeller aus Waltrop. Sie hörten eine Sendung von Claudia Kaminski für Radio Vatikan. 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

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Herzlich willkommen, liebe Zuhörer und Zuschauer, Zuhörerinnen und Zuschauerinnen bei dieser Live-Übertragung von Radio Vatikan für Vatican Media. Wir übertragen am heutigen Sonntag, 20. September 2026, dem 25. Sonntag im Jahreskreis, das Angelusgebet mit Papst Leo XIV. Vom Petersplatz im Vatikan. Am Mikrofon begrüßt Sie sehr herzlich Stefanie Stahlhofen. Schön, dass Sie dabei sind. Aus dem Studio geht ein herzlicher Gruß an alle, die über die sozialen Netzwerke, die App und unsere Partnersender mit uns verbunden sind. Die katholischen Fernsehsender EWTN und KTV, Radio Horeb, Nova Radio Schweiz, Radio Gloria und Radio Maria Österreich. Gleich wird Papst Leo XIV. Vom Fenster seines Arbeitszimmers im Apostolischen Palast aus mit uns den Engel des Herrn beten. Dem lateinisch gebeteten Mittagsgebet geht wie immer eine Katechese voraus, in der der Papst über das Sonntagsevangelium spricht, heute das Gleichnis von den Arbeitern im Weinberg aus dem Matthäusevangelium. Danach folgt noch ein Grußwort und manchmal auch noch ein oder mehrere Appelle des Papstes. Ich übersetze simultan. Das Fenster des Apostolischen Palasts, von dem aus der Papst das Angelusgebet sprechen wird, ist auch schon eingeblendet. Es ist sehr gut zu erkennen an dem roten Teppich, der dort herabhängt mit dem Wappen des Papstes von Papst Leo XIV. Diesen Sonntag übertragen wir live vom Petersplatz das Angelusgebet mit Papst Leo XIV. Ganz herzlich willkommen nochmal auch allen, die sich vielleicht erst jetzt zugeschaltet haben.

0: Es geht, wie gesagt, heute um das Gleichnis von den Arbeitern im Weinberg aus dem Matthäusevangelium. Was Papst Leo dazu zu sagen hat, das hören wir gleich. Der Papst wird seine Katechese auf Italienisch halten und ich werde auf Deutsch simultan übersetzen. Zahlreiche Menschen haben sich auch diesen Sonntag wieder auf dem Petersplatz eingefunden, um mit Papst Leo XIV. Das Mittagsgebet in Angelus zu sprechen. Das Gebet wird auf Latein gehalten. Zwölf Uhr geht's los. Glockenschlag. Und es öffnet sich das Fenster. Papst Leo XIV. erscheint und wird mit großem Applaus begrüßt. Er winkt. Liebe Brüder und Schwestern, guten Sonntag. Durch den Mund des Propheten Jesaja gibt uns der Herr in der heutigen Liturgie einen bedeutenden Grund zur Hoffnung, wenn er uns sagt, dass seine Gedanken nicht unsere Gedanken und seine Wege nicht unsere Wege sind. Ja, Gottes Pläne sind unendlich viel größer und, sagen wir ruhig, menschlicher als das, was wir Menschen von der Sünde gezeichnete Männer und Frauen begreifen und realisieren können. Deshalb ergeht an uns der Aufruf des Propheten, der heute aktueller ist denn je, unsere verkehrten Wege zu verlassen und umzukehren zum Herrn, der Barmherzigkeit und Vergebung ist. Im Evangelium beschreiben die Gleichnisse Jesu das Neue, das Gott für uns bereithält. Aber oft zeigen sie auch unseren Widerstand gegen eine großzügigere Gerechtigkeit und eine größere Liebe. Heute etwa hören wir die Geschichte von den Arbeitern, die zur Arbeit in den Weinberg gerufen werden. Der einen für den ganzen Tag, der andere nur für ein paar Stunden, wieder andere erst kurz vor Sonnenuntergang. Doch die zentrale Stelle des Gleichnisses ist der Augenblick der Entlohnung, als der Gutsherr gegenüber den Arbeitern der ersten Stunde Wort hält und sie wie vereinbart bezahlt. Aber er möchte, dass sie seine Güte erkennen und vor ihren Augen behandelt er die Letzten genauso wie sie. Ein Detail dürfen wir nämlich nicht übersehen. Der Herr gibt dem Verwalter eine genaue Reihenfolge vor. Die Arbeiter sollen, angefangen bei den Letzten bis hin zu den Ersten, bezahlt werden. Die ablehnende Reaktion derer, die den ganzen Tag gearbeitet hatten, hätte also leicht vermieden werden können. Doch sie ist beabsichtigt, denn die Offenbarung der Güte Gottes gilt für alle, nicht nur für einige. Gott hat andere Wege und neue Gedanken, auch für jene, die sich für die Ersten halten und glauben, sie hätten das, was sie sind, verdient. Und das erreichte Ergebnis stünde ihnen zu. Wir alle gewinnen jedoch an Freude, Verständnis und Zukunft, wenn das Gesetz der Liebe, das Gesetz des Kalküls aufbricht, wenn die Erfahrung des Erbarmens, die des Verdienens weitet, wenn das Geschenk des Friedens Rivalitäten aufhebt und uns in Dankbarkeit einander näher bringt. Brüder und Schwestern, es ist eine Gnade, Mitarbeiter Gottes zu sein, in seinem Weinberg zu arbeiten, seinem Reich der Gerechtigkeit und des Friedens zu dienen. Dort, wo das neu hereinbricht, das Gott für uns bereithält, ist kein Platz für Neid und Spaltung. Lasst uns also den Herrn suchen, solange er sich finden lässt. Lasst uns ihn anrufen, solange er nahe ist, und verlassen wir unsere verkehrten Wege und unsere ungerechten Gedanken. Blicken wir auf unsere heilige Mutter. Sie ist ein Geschöpf wie wir, aber ohne Makel. Deshalb hilft sie uns, auf Gott zu hoffen und uns seiner Barmherzigkeit anzuvertrauen, damit seine Wege zu unseren Wegen und seine Gedanken zu unseren Gedanken werden.
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0: Cari fratelli e sorelle,
1: liebe Brüder und Schwestern, ich verfolge mit großer Sorge die humanitäre Krise, die sich in einigen Gegenden Somaliens abspielt, wo Gewalt und extreme Klimaverhältnisse die Menschen stark beeinträchtigen. Besonders leiden Kinder und Frauen. Ich hoffe, dass die internationale Gemeinschaft sich dort großzügig einsetzen wird, damit diesen Brüdern und Schwestern die nötige Hilfe nicht fehlen wird. Und nun grüße ich euch alle, Römer und Pilger. Ich grüße besonders den Bischof und die Gläubigen aus Teronia in Polen, die gerade hier zu Besuch in Italien sind, wo sie sich Orte eucharistischer Wunder anschauen. Ebenso grüße ich die Familien aus Lesbisch in der Slowakei. Ich grüße auch die Jesuiten, die hier ihre Ausbildung, ihre Studien in Rom beginnen, eine Gruppe aus Rom, der Sacra Familia von Nazareth, der Heiligen Familie von Nazareth. Und Papst Leo grüßt weitere italienische Gruppen, die beim Angelus sind. Ebenso sendet er seinen Segen nach Verona.
0: Per ricordare quanti sono stati deportati e prigionieri.
1: Wo an alle erinnert wird, die während des Zweiten Weltkriegs deportiert wurden. Ich möchte unterstreichen, dass nicht vergessen werden darf, sondern wir müssen aus der Geschichte lernen, damit uns die gleichen Fehler der Vergangenheit nicht noch einmal passieren. Ihr Lieben, ich danke euch allen, dass ihr gekommen seid. Guten Sonntag allen. Soweit die Worte von Papst Leo XIV. Nach seinem Angelusgebet. Der Papst hat schon gewunken und sich nun verabschiedet. Damit endet diese Live-Übertragung vom Petersplatz in Rom. 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Danke an alle, die über unsere Website vaticannews.de, Apps und den YouTube-Kanal oder wie auch immer zugeschaltet waren. Und natürlich auch allen, die über unsere Partnersender mit dabei waren. Am Mittwoch, 23. September, übertragen wir dann die Generalaudienz mit dem Papst vom Petersplatz auf Deutsch ab kurz vor 10. Sie hörten eine Sendung von Radio Vatikan für Vatican Media. Am Mikrofon begleitet hat sie Stefanie Stahlhofen. 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
1: Heute mit diesen Themen. Wenn Rivalität zurücktritt, dann gewinnen alle. Das sagt der Papst beim Mittagsgebet. Leo beklagt Hunger und Gewalt im ostafrikanischen Somalia. Und morgen eine Klanginstallation des deutschen Filmemachers Philipp Gröning im Petersdom. Herzlich willkommen zu unserem Nachrichtenmagazin an diesem Sonntag, heißt sie Gudrun Seiler. Wir alle gewinnen an Freude, Verständnis und Zukunft, wenn das Gesetz der Liebe das Gesetz des Kalküls aufbricht. Das hat Papst Leo XIV. Heute bei seinem Mittagsgebet auf dem Petersplatz betont. Wie immer legte er dabei eine Interpretation des Sonntagsevangeliums vor, diesmal ein Abschnitt aus Matthäus, den viele aus einer weltlichen und wirtschaftspsychologischen Logik heraus schwer verständlich finden. Das Evangelium nämlich schildert,
2: wie die Arbeiter in den Weinberg gerufen werden, die einen für den ganzen Tag, andere nur für ein paar Stunden, wieder andere erst kurz vor Sonnenuntergang. Die zentrale Stelle des Gleichnisses, so der Papst, ist der Augenblick der Entlohnung, als der Gutsherr gegenüber den Arbeitern der ersten Stunde Wort hält und sie wie vereinbart bezahlt, aber möchte, dass sie seine Güte erkennen und die Letzten vor ihren Augen genauso behandelt wie sie. Die ablehnende Reaktion derer, die den ganzen Tag gearbeitet hatten, hätte also leicht vermieden werden können. Doch sie ist beabsichtigt. Denn die Offenbarung der Güte Gottes gilt für alle, nicht nur für einige, führte Leo XIV. Dazu aus. Gott hat andere Wege und neue Gedanken, auch für jene, die sich für die Ersten halten und glauben, sie hätten das, was sie sind, verdient und das erreichte Ergebnis stünde ihnen zu. Der Papst betonte, es ist eine Gnade, Mitarbeiter Gottes zu sein, in seinem Weinberg zu arbeiten, seinem Reich der Gerechtigkeit und des Friedens zu dienen. Dort, wo das Neue hereinbricht, das Gott für uns bereithält, ist kein Platz für Neid und Spaltung. Lasst uns also den Herrn suchen, solange er sich finden lässt. Lasst uns ihn anrufen, solange er nahe ist. Und verlassen wir unsere verkehrten Wege und unsere ungerechten Gedanken. So Papst Leo XIV. Diesen Sonntag vorm Angelusgebet. Die ganze Katechese auf Deutsch zum Nachlesen bei uns im Internet auf www.radiovatikan.de. Für Radio Vatikan, Stefanie Stahlhofen.
1: Leo XIV. Hat außerdem beim Angelus die internationale Gemeinschaft dazu aufgerufen, die notleidende Bevölkerung im ostafrikanischen Somalia nicht allein zu lassen. Mit großer Sorge verfolge ich die humanitäre Krise in einigen Gebieten Somalias, wo Gewalttaten und extreme Wetterereignisse die ohnehin schon prekären Lebensbedingungen der Bevölkerung, insbesondere von Frauen und Kindern, weiter verschlimmern. Ich hoffe auf ein großzügiges Engagement der internationalen Gemeinschaft, damit es unseren Brüdern und Schwestern nicht an der notwendigen Hilfe mangelt. Die humanitäre Lage in Somalia ist in der Tat sehr ernst. Rund 6 Millionen Menschen, das ist knapp die Hälfte der Bevölkerung, leiden derzeit unter akuter Ernährungsunsicherheit. An die 2 Millionen Kinder unter 5 Jahren sind akut mangelernährt. Anhaltende Dürren, unregelmäßige Regenfälle und Überschwemmungen verschlimmern die Hungerkrise. Die von Papst Leo angesprochene Gewalt, die Lage in dem ostafrikanischen Land zusätzlich verschärft, geht zu Lasten der Terrormiliz Al-Shabaab. Sie operiert in mehreren Landesteilen. Al-Shabaab ist mit Al-Qaida verbunden, verfügt trotz jahrelanger Gegenoffensiven weiterhin über Kämpfer, Einnahmequellen und Rückzugsräume und attackiert in Somalia Armee, Behörden und Zivilbevölkerung. Wegen seiner strategisch wichtigen Lage am Horn von Afrika wird Somalia, das über Jahrzehnte als Failed State galt, inzwischen von vielen internationalen Akteuren umworben. Die Türkei, die Golfstaaten, Äthiopien und Ägypten, die USA und Israel verfolgen in Somalia eigene Interessen, wirtschaftlicher, politischer und militärischer Art. Durch den Golf von Aden verläuft ein bedeutender Teil des Seeverkehrs zwischen Asien und Europa. Italien. Der Franziskaner Paolo Benanti, KI-Berater von Papst Leo, wirbt dafür, neue Technologien einzuhegen. Es geht nicht darum, KI zu verurteilen oder zu vergöttern, sie ist in der Welt, betonte der Italiener im Interview der Welt am Sonntag. Ihm gehe es um die Frage, wie viel ist zu viel? Alle seien Teil des Spiels, aber nur ganz wenige erstellten die Spielregeln. Benanti warnte vor einer Machtverschiebung innerhalb einer bestehenden Ordnung, mit der die demokratischen Institutionen derzeit komplett überfordert seien. Und hinter der Frage, welche Gesellschaft wir aufbauen wollen, steht ein dickes Fragezeichen. Nicht die Technologie ist das Problem, sondern wie wir sie regulieren, fügte Benanti hinzu. Mir macht nicht die künstliche Intelligenz Angst, sondern die natürliche Dummheit. Es sind die Menschen, die KI kontrollieren, die ich fürchte. Die große Stille ist ein Film von Philipp Gröning. Der deutsche Regisseur hat das Leben bei den Kartäusermönchen in der Grande Chartreuse in Frankreich beleuchtet. Morgen Montag ist von ihm im Atrium des Petersdoms in Rom eine Klanginstallation zu hören. Sie erinnert an Kriegstote. Exakt 1096 Geräusche. Ein Klicken, ein Klopfen, dann wieder Stille. Alle 2,5 Minuten ein Ton. Als Erinnerung an jeden Menschen, der durch Krieg ums Leben kommt. Wir haben mit Philipp Gröning über Sounds of Loss gesprochen. Das ist der Name seiner Klanginstallation Klänge des Verlusts.
3: Das Konzept entstand mir so im März 2026, wo ich das Gefühl hatte, dass wir einfach immer mehr Kriege auf der ganzen Welt haben und dass die Menschen es einfach so als Hintergrundgeräusch ihres Lebens akzeptieren. Und dann dachte ich, wenn man was machen würde, wo man wirklich so klackende, klickende Geräusche hat für jeden einzelnen Kriegstoten, dann könnte das in den Alltag sozusagen hinein wieder fließen und könnte bewusst machen, was da eigentlich hinter uns, hinter unserem Rücken geschieht. Dann habe ich angefangen, daran zu arbeiten, habe gemerkt, das ist ganz sinnvoll und habe mit dem Institut für Konfliktforschung in Uppsala zusammen immer wieder über die Zahlen geredet. Und die Zahlen sind halt ungeheuerlich. Das ist statistisch gesehen 2026 537 Tote, Kriegstote durch direkte militärische Gewalt pro Tag. Und dann wollte ich dieses Projekt machen und habe dabei gemerkt, okay, wenn es weltumspannend ist und jeder Klick einen Toten symbolisiert, dann kann man das nicht sozusagen in allen Zeitzonen immer wieder versetzt neu streamen, sondern dann muss man ja einen einzigen Stream haben, der die Gesamtheit der Ereignisse des Weltfriedenstages abbildet. Und dabei wurde dann natürlich klar, der globale Tag, also vom Beginn in Kiribati bis zum Ende in Baker Island, beides im Pazifik, das sind 49 Stunden.
4: Wie viele Töne werden denn abgespielt? Was wollen Sie damit bewirken?
3: Es geschieht tatsächlich total unvorhersehbar für den Hörer. Und das ist auch wichtig, weil auch im Kriegsgeschehen, diese Kriegsgeschehen sind ja auch für die Menschen, die davon betroffen sind, relativ oder sehr unvorhersehbar. Also die Unvorhersehbarkeit ist ja ein struktureller Teil der Gewalt, der kriegerischen Gewalt. Insgesamt sind es 1096 Töne. Es sind von den Datenlagen her ein bisschen mehr Töne, weil es Töne gibt, die man gar nicht richtig hören kann. 1096 Töne, das entspricht eben diesen 537 Toten statistisch verteilt auf 49 Stunden. Und die Töne sind sehr unterschiedliche, also es sind ähnliche Geräusche, klickende, klopfende, pochende Geräusche, aber alle individuell aufgenommen, weil natürlich jeder Mensch, der stirbt, ist jedem anderen Menschen, der stirbt, sehr ähnlich, aber trotzdem ein vollkommenes Individuum. Und darum geht es eigentlich, zu sagen, die Menschen sind ja als Menschen Wesen, die ein Recht auf haben, nicht getötet zu werden. Und das ist das, worüber diese Arbeit geht.
4: Und was wünschen Sie sich für Ihr Projekt? Wie soll es weitergehen, nachdem die Installation weltweit ja in verschiedenen Orten ausgestellt wird?
3: Also wir haben das große Glück gehabt, dass wir tatsächlich in diesem allerersten Jahr, wo wir das gestartet haben, und das ist für ein Kunstprojekt von der Größe, ist das ein sehr kurzer Vorlauf, also von April bis September sowas auf die Beine zu stellen, ist sehr kurz. Wir haben das große Glück, dass wir wirklich auf allen Erdteilen Orte haben, wo es gespielt wird. Und ich hoffe, dass es nächstes Jahr sehr, sehr viel mehr Orte geben wird. Vor allen Dingen auch Orte des Alltags. Also, dass es wirklich in Rathäusern gespielt wird, in Bussen, in Schulen, in Universitäten, während einem Kongress, während einer Vorlesung. Das wäre wunderbar. dass es tatsächlich rausgeht aus dem Raum der Kirchen und der Kunst und reingeht in den Raum, wo Menschen mit den Dingen beschäftigt sind, die sie tun. Und dann kommen diese Geräusche dazu. Und ich glaube, das könnte eine große Aufmerksamkeit darauf wecken, dass wir hier ein Problem haben weltweit. Wir haben einfach die höchste Anzahl von Kriegstoten seit dem Ruanda-Genozid. Das ist einem gar nicht so bewusst, aber das ist so.
1: Vatican News begleitet Sounds of Loss am 20. und 21. September auch online mit einer Live-Verbindung zum Petersplatz und dem Ton der Installation. Fast jeder kennt Franz von Assisi, aber oft nur aus zweiter Hand. Das will unsere Radioakademie in den Monaten September bis November ändern. Wir zeichnen anhand der mittelalterlichen Originaltexte ein neues Franziskusbild.
5: Seine Anfänge haben wir beobachtet und wie der Papst mündlich seine erste Regel bestätigt hat. Jetzt beobachten wir mal, was Armut für Franziskus bedeutete.
2: Aus der Münchner Legende, verfasst von einem Benediktiner aus Oberalteich in Bayern, zweite Hälfte des 13. Jahrhunderts. Ein Benediktiner stellt Franziskus hier in eine Reihe mit den großen Mönchsvätern der frühen Kirche.
6: Mit allem Eifer und mit Sorgfalt bewahrte er die heilige und evangelische Armut, die der Sohn Gottes, indem er vom Himmel herabkam, lehrte und beobachtete. Er lehrte, dass dies der Weg der Vollkommenheit und das versprochene Unterpfand der ewigen Seligkeit sei, indem er von Anfang bis zum Ende im Orden mit einer einzigen Kutte mit Strick zufrieden war, zeigte er äußerlich, wo er seine Reichtümer sammelte. Als er alle Neid aus sich verbannt hatte, konnte er einzig vom Neid auf die Armut nicht frei sein, wenn er irgendeinen sah, der ärmer war als er.
2: Mahnlied des heiligen Franziskus für Clara und ihre Schwestern, verfasst vermutlich im Frühjahr 1225.
6: Hört, kleine Arme, vom Herrn berufen, die ihr aus vielen Gebieten und Regionen vereint seid. Lebt immer so in der Wahrheit, dass ihr im Gehorsam sterbt. Schaut nicht nach dem Leben draußen, denn jenes nach dem Geist ist besser. Ich bitte euch in großer Liebe, übt Sorgfalt mit den Almosen, die der Herr euch gibt.

0: Aus der Schrift Der geheiligte Bund des seligen Franziskus mit der Herrin Armut, das ist eine Prosadichtung aus dem frühen Franziskanertum, Verfasser unbekannt.
1: Da erhoben sich gegen uns diejenigen, die nicht zu uns gehörten, gewisse niederträchtige Menschen. Sie redeten Eitles, taten Unrecht, behaupteten arm zu sein, obwohl sie es nicht waren. Menschen, die das Kleid des heiligen Ordenslebens nahmen, den neuen Menschen aber nicht anzogen, sondern den alten damit überdeckten. Sie verlästerten insgeheim Leben und Sitten derer, die die Gründer des heiligen Ordenslebens gewesen sind. Sie nannten sich unklug und mich, die Armut, die sie angenommen hatten, nannten sie mösig, rau, hässlich, ungepflegt.
0: Aus der Legenda Major des heiligen Bonaventura, eines der größten Gelehrten im Franziskanerorden.
1: Wer den Gipfel der Armut erreichen will, sagte Franziskus, muss nicht nur auf die Klugheit dieser Welt, sondern im gewissen Sinne auch auf wissenschaftliche Kenntnisse verzichten. So soll er, auch dieses Besitzes enteignet, eintreten in die Macht des Herrn und sich nackt in die Arme des Gekreuzigten werfen.
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1: Herzlich willkommen, liebe Hörerinnen und Hörer. Am Mikrofon begrüßt Sie Silvia Kritzenberger. Wir beschäftigen uns heute in der Radioakademie mit dem heiligen Franz von Assisi. Zuerst aber die Nachrichten vom Tag.
2: Papst Leo XIV. Hat beim Angelus an diesem Sonntag zu Demut und Frieden aufgerufen. Gott hat andere Wege und neue Gedanken, auch für jene, die sich für die Ersten halten und glauben, sie hätten verdient, was sie sind, und das erreichte Ergebnis stünde ihnen zu, mahnte er. Wir alle gewinnen jedoch an Freude, Verständnis und Zukunft, wenn das Gesetz der Liebe das Gesetz des Kalküls aufbricht und wenn das Geschenk des Friedens Rivalitäten aufhebt und uns in Dankbarkeit einander näher bringt, so der Papst beim Angelus. Nach dem Mittagsgebet brachte er seine Sorge wegen Hunger und Gewalt in Somalia am Horn von Afrika zum Ausdruck. Leo rief die internationale Gemeinschaft dazu auf, nicht wegzusehen. In Somalia hungert fast die Hälfte der Bevölkerung. Danach erinnerte Leo XIV. An Internierte und Zwangsarbeiter im Zweiten Weltkrieg. Wir sollen nicht vergessen, sondern wir müssen aus der Geschichte lernen, um die Fehler der Vergangenheit nicht zu wiederholen, so der Papst beim Mittagsgebet.
1: Das waren die Nachrichten. Und jetzt hören Sie eine neue Folge unserer Radioakademie über Franz von Assisi. 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

0: Fast jeder kennt Franz von Assisi. Was wir hier machen, wir blättern in den ältesten Zeugnissen über ihn, auch in seinen eigenen Schriften. Es sind mehr, als man denkt. Wir nähern uns diesem erstaunlichen Heiligen über die Quellen aus dem Mittelalter. Aus ihnen tritt er uns am direktesten entgegen. Wir kommen nahe an ihn heran. Es wird eine schöne Reise zurück. Seine Anfänge haben wir beobachtet und wie der Papst mündlich seine erste Regel bestätigt hat. Jetzt beobachten wir mal, was Armut für Franziskus bedeutete.
1: Aus der Münchner Legende, verfasst von einem Benediktiner aus Oberalteich in Bayern, zweite Hälfte des 13. Jahrhunderts. Ein Benediktiner stellt Franziskus hier in eine Reihe mit den großen Mönchsvätern der frühen Kirche.
2: Mit allem Eifer und mit Sorgfalt bewahrte er die heilige und evangelische Armut, die der Sohn Gottes, indem er vom Himmel herabkam, lehrte und beobachtete. Er lehrte, dass dies der Weg der Vollkommenheit und das versprochene Unterpfand der ewigen Seligkeit sei, indem er von Anfang bis zum Ende im Orden mit einer einzigen Kutte mit Strick zufrieden war, zeigte er äußerlich, wo er seine Reichtümer sammelte. Als er alle Neid aus sich verbannt hatte, konnte er einzig vom Neid auf die Armut nicht frei sein, wenn er irgendeinen sah, der ärmer war als er.
1: Mahnlied des heiligen Franziskus für Clara und ihre Schwestern, verfasst vermutlich im Frühjahr 1225.
2: Hört, kleine Arme, vom Herrn berufen, die ihr aus vielen Gebieten und Regionen vereint seid. Lebt immer so in der Wahrheit, dass ihr im Gehorsam sterbt. Schaut nicht nach dem Leben draußen, denn jenes nach dem Geist ist besser. Ich bitte euch in großer Liebe, übt Sorgfalt mit den Almosen, die der Herr euch gibt.

0: Aus der Schrift Der geheiligte Bund des seligen Franziskus mit der Herrin Armut, das ist eine Prosadichtung aus dem frühen Franziskanertum, Verfasser unbekannt.
1: Da erhoben sich gegen uns diejenigen, die nicht zu uns gehörten, gewisse niederträchtige Menschen. Sie redeten Eitles, taten Unrecht, behaupteten arm zu sein, obwohl sie es nicht waren. Menschen, die das Kleid des heiligen Ordenslebens nahmen, den neuen Menschen aber nicht anzogen, sondern den alten damit überdeckten. Sie verlästerten insgeheim Leben und Sitten derer, die die Gründer des heiligen Ordenslebens gewesen sind. Sie nannten sich unklug und mich, die Armut, die sie angenommen hatten, nannten sie mösig, rau, hässlich, ungepflegt.
0: Aus der Legenda Major des heiligen Bonaventura, eines der größten Gelehrten im Franziskanerorden.
1: Wer den Gipfel der Armut erreichen will, sagte Franziskus, muss nicht nur auf die Klugheit dieser Welt, sondern im gewissen Sinne auch auf wissenschaftliche Kenntnisse verzichten. So soll er, auch dieses Besitzes enteignet, eintreten in die Macht des Herrn und sich nackt in die Arme des Gekreuzigten werfen.
0: Brief des Franziskus an Bruder Antonius von Padua, einen wortgewaltigen Prediger, um 1223.
2: Es gefällt mir, dass du den Brüdern die heilige Theologie vorträgst. Wenn du nur nicht durch dieses Studium den Geist des Gebetes und der Hingabe auslöschst, wie es in der Regel steht.
0: Aus der nicht polierten Regel des Franziskus, abgeschlossen 1221.
2: An Büchern sollen die Brüder nur so viele haben können, wie zur Erfüllung ihres Amtes notwendig sind. Und auch den Laien, die den Psalter zu lesen verstehen, soll es erlaubt sein, einen solchen zu haben. Den anderen aber, die des Lesens unkundig sind, soll es nicht gestattet sein, ein Buch zu haben.
0: Aus der zweiten Lebensbeschreibung, die Thomas von Celano über Franziskus verfasste.
1: Einem Laienbruder, der ein Psalterium haben wollte und von ihm die Erlaubnis erbat, gab er Asche statt Psalterium. Einmal bat ihm ein Minister, ob er nicht mit seiner Erlaubnis einige wertvolle Prachtbände behalten dürfe. Da bekam er von Franziskus zu hören, »Das Buch des Evangeliums, das ich zu beobachten versprochen habe, will ich nicht preisgeben für deine Bücher. Du wirst tun, was du willst. Meine Erlaubnis soll nicht ein Fallstrick werden.«
0: Einige Worte des heiligen Franziskus, zitiert nach Thomas von Celano.
2: »Gut ist es, die Zeugnisse der Schrift zu lesen. Gut ist es, den Herrn, unseren Gott, in ihnen zu suchen. Ich habe mir aber schon so viel von der Schrift angeeignet, dass es mir zur Betrachtung und Erwägung vollauf genügt. Mehr brauche ich nicht. Ich kenne Christus, den Armen, den Gekreuzigten.«
0: Aus den Ermahnungen des heiligen Franziskus, wahrscheinlich noch zu seinen Lebzeiten zusammengestellt.
2: Selig die Armen im Geiste, denn ihrer ist das Himmelreich. Viele gibt es, die in Gebeten und Gottesdiensten eifrig sind und ihrem Leib viele Entsagungen und Abtötungen auferlegen, die sich aber über kein einziges Wort, das ihrem lieben Ich Unrecht zu tun scheint, oder über eine Kleinigkeit, die man ihnen wegnimmt, sofort dermaßen aufregen, als wäre es ein Skandal. Diese sind nicht arm im Geiste, denn wer wirklich arm im Geiste ist, hasst sich selbst und liebt diejenigen, die ihn auf die Wange schlagen.
0: Noch ein Auszug aus der Schrift »Der geheiligte Bund des seligen Franziskus mit der Herrin Armut« entstanden vielleicht schon im Jahr nach dem Tod des Heiligen.
1: Als die Brüder alles zubereitet hatten, luden sie die Armut ein, mit ihnen zu essen. Sie jedoch sprach, »Zeigt mir zuerst Gebetsraum, Kapitelsaal, Kreuzgang, Speisesaal, Küche, Schlaf- und Aufenthaltsraum, schöne Sessel, feine Tische und geräumige Häuser. Denn nichts von alledem erblicke ich. Nur euch sehe ich, heiter und fröhlich, als wenn ihr erwarten würdet, dass euch alles nach Wunsch zur Verfügung gestellt würde.« Sie antworteten ihr, »Lasst uns zuerst essen, und nach dieser Stärkung werden wir alles nach deinem Wunsch erfüllen.« Sie aßen also 3 oder 4 Stückchen Brot aus Gerste oder Kleie. Dann führten die Brüder die Armut auf einen Hügel, zeigten ihr die ganze Welt, soweit man sehen konnte, und sprachen, »Das ist unser Kloster, Herrin.«

0: Armut war für Franziskus die Grundbedingung für wahre Freude. Diesen Zusammenhang stellte er selbst im folgenden wohl authentischen Text her. Der Text zeigt gleichzeitig, was dem Heiligen in seinem eigenen Orden alles so passieren konnte.
1: Das Diktat von der wahren Freude, vermutlich aus dem Herbst 1220.
2: Bruder Leo, schreibe, schreibe, was die wahre Freude ist. Ich kehre von Perugia zurück und in tiefer Nacht komme ich hierher und es ist Winterzeit, schmutzig und so kalt, dass die kalten Wassertropfen am Saum des Habits gefrieren und immer an die Schienbeine schlagen. Und völlig in Schmutz und Kälte und Eis komme ich zur Pforte und nachdem ich lange geklopft und gerufen habe, kommt der Bruder und fragt, wer ist da? Ich antworte, Bruder Franziskus. Und er sagt, geh fort, um diese Zeit strolcht man nicht durch die Gegend. Hier kommst du nicht herein. Und ich stehe immer noch an der Pforte und sage, um der Liebe Gottes willen, nehmt mich auf in dieser Nacht. Und jene antwortet, das werde ich nicht tun. Ich sage dir, wenn ich Geduld habe und mich nicht aufrege, dass darin die wahre Freude ist und die wahre Tugend und das Heil der Seele.
1: Aus der zweiten Franziskus-Biografie des Thomas von Celano.
3: Zuweilen machte er es so. Wenn der Geist in seinem Innern in süßer Melodie aufwallte, gab er ihr in einem französischen Lied Ausdruck, und der Hauch des göttlichen Flüsterns, den sein Ohr heimlich empfangen hatte, brach in einen französischen Jubelgesang aus. Manchmal hob er auch, wie ich mit eigenen Augen gesehen habe, ein Holz vom Boden auf und legte es über seinen linken Arm, nahm dann einen kleinen, mit Faden bespannten Bogen in seine rechte und führte ihn über das Holz wie über eine Geige. Dazu führte er entsprechende Bewegungen aus und sang in französischer Sprache vom Herrn. Diese ganzen Freudenszenen endeten häufig in Tränen und der Jubelgesang löste sich in Mitleiden mit dem Leiden Christi. Dann seufzte der Heilige beständig und sein Stöhnen nahm immer mehr zu.

0: Zum Motiv der Freude passt die Haltung des heiligen Franziskus zur Natur.
1: Aus der Legenda Major des heiligen Bonaventura von Bagnoregio um 1262.
2: Als er sich Bevania näherte, kam er an einen Ort, wo sich eine große Schar Vögel verschiedener Art niedergelassen hatte. Als der heilige Gott sie erblickte, ging er schnell auf sie zu und grüßte sie, als wären sie vernunftbegabte Geschöpfe. Alle schauten ihn an und wandten sich ihm zu. Dabei neigten jene, die in den Sträuchern saßen, als er sich ihnen näherte, ihre Köpfchen und schauten ihn in ungewohnter Weise an. Er kam bis zu ihnen heran und ermahnte sie alle eindringlich, auf das Wort Gottes zu hören, indem er sprach: »Meine Brüder Vögel, voll Eifer sollt ihr euren Schöpfer loben, der euch euer Federkleid und Flügel zum Fliegen geschenkt hat. Er lässt euch in der reinen Luft leben und nimmt sich eurer an, ohne dass ihr euch Sorgen zu machen braucht.« Da er diese und ähnliche Worte zu ihnen sprach, zeigten die Vögel auf wunderbare Weise ihre Freude, reckten den Hals, spreizten ihre Flügel, öffneten ihren Schnabel und blickten ihn unverwandt an. In heller Begeisterung schritt er durch ihre Mitte und berührte sie mit seinem Habit, aber keines der Tiere wich von der Stelle. Schließlich spendete er ihnen durch das Kreuzzeichen den Segen, gab ihnen damit den Abschied, und sogleich flogen sie alle davon. Dies alles haben seine Gefährten beobachtet, die am Wege auf ihn warteten.

0: Aus derselben Quelle nach der Vogelpredigt, das Schweigegebot.
1: Von dort aus zog er predigend durch die umliegenden Dörfer und kam zu einem Ort namens Alviano. Als dem versammelten Volk Schweigen geboten war, konnte man von dem Heiligen kaum ein Wort verstehen, weil Schwalben, die dort nisteten, mit ihrem Gezwitscher viel Lärm machten. Da redete der Gottesmann sie an, dass alle es hören konnten, und sprach: »Meine Schwestern Schwalben, jetzt muss ich sprechen, denn bis jetzt habt ihr genug schwatzen können. Höret also Gottes Wort und seid still, bis des Herrn Rede zu Ende ist.« Als ob sie Verstand hätten, schwiegen sie sogleich und flogen von ihrem Ort nicht eher weg, bis die ganze Predigt beendet war.
0: Aufforderung zum Lob Gottes. Eine Handschrift des heiligen Franziskus. Datum und Umstände unbekannt.
2: Fürchtet den Herrn und gebt ihm die Ehre. Lobt ihn, Himmel und Erde, lobt den Herrn, all ihr Flüsse, alles, was atmet, lobe den Herrn. Alle Geschöpfe, lobpreist den Herrn. Alle Vögel des Himmels, lobt den Herrn.
0: Aus der Franziskus-Vita des Julian von Speyer, 30er Jahre des 13. Jahrhunderts.
2: Weil er alles auf den einen Ursprung zurückführte, benannte er jedes Ding mit dem Namen Bruder.

0: aus der zweiten Lebensbeschreibung, die Bruder Thomas von Celano über Franziskus verfasste.
1: Mit Vorliebe verweilte der Heilige in der Niederlassung der Brüder zu Greccio, weil er in einer abgelegenen kleinen Zelle, die von einem überhängenden Felsen gebildet wurde, desto freier den himmlischen Übungen obliegen konnte. Dies ist auch der Ort, wo er einst den Geburtstag des Kindes von Bethlehem feierte und mit dem Kinde selbst zum Kinde wurde.
2: Das ist eine Anspielung darauf, dass Franziskus in Greccio eine lebende Weihnachtskrippe auf die Beine gestellt hatte.
1: Es traf sich nun, dass die Einwohner von vielfachem Unglück geplagt wurden, denn ein Rudel reißender Wölfe fraß nicht nur die Tiere, sondern auch Menschen. Während ihnen nun der selige Franziskus eines Tages predigte, sprach er: »Wenn jeder von euch seine Sünden bekennt, so bürge ich euch dafür, dass diese Plage ganz verschwindet und der Herr auf euch herabblickt.« Und es geschah so, durch die Verdienste und Gebete des Heiligen Vaters, dass die Schicksalsschläge zu jener Stunde aufhörten und keine Wölfe sie ferner belästigten. Die Leute hatten wieder Ruhe und wurden reich. Aber schließlich sanken sie wieder in noch schlimmere Laster und vergaßen Gott, der sie gerettet hatte. Doch die Strafe blieb nicht aus. Gottes Zorn entbrannte gegen sie. Die Übel, die verschwunden waren, stellten sich wieder ein. Dazu kam noch von Menschen das Schwert und vom Himmel ein Sterben, das viele hinweg raffte. Schließlich wurde der ganze Flecken von rächenden Flammen eingeäschert.
0: Aus der nicht polierten Regel des heiligen Franziskus: eine Maßnahme gegen das allzu sesshaft werden.
3: Ich gebiete allen meinen Brüdern, Klerikern wie Laien, mögen sie durch die Welt ziehen oder in Niederlassungen weilen, auf keinen Fall bei sich oder bei einem anderen oder auf sonst eine Weise ein Tier zu halten. Es soll ihnen auch nicht gestattet sein, zu Pferd zu reiten, wenn sie nicht durch Schwäche oder große Not dazu gezwungen sind.
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1: Herzlich willkommen, liebe Hörerinnen und Hörer. Am Mikrofon begrüßt Sie Silvia Kritzenberger. Wir beschäftigen uns heute in der Radioakademie mit dem heiligen Franz von Assisi. Zuerst aber die Nachrichten vom Tag.
2: Papst Leo XIV. Hat beim Angelus an diesem Sonntag zu Demut und Frieden aufgerufen. Gott hat andere Wege und neue Gedanken, auch für jene, die sich für die Ersten halten und glauben, sie hätten verdient, was sie sind, und das erreichte Ergebnis stünde ihnen zu, mahnte er. Wir alle gewinnen jedoch an Freude, Verständnis und Zukunft, wenn das Gesetz der Liebe das Gesetz des Kalküls aufbricht und wenn das Geschenk des Friedens Rivalitäten aufhebt und uns in Dankbarkeit einander näher bringt, so der Papst beim Angelus. Nach dem Mittagsgebet brachte er seine Sorge wegen Hunger und Gewalt in Somalia am Horn von Afrika zum Ausdruck. Leo rief die internationale Gemeinschaft dazu auf, nicht wegzusehen. In Somalia hungert fast die Hälfte der Bevölkerung. Danach erinnerte Leo XIV. An Internierte und Zwangsarbeiter im Zweiten Weltkrieg. Wir sollen nicht vergessen, sondern wir müssen aus der Geschichte lernen, um die Fehler der Vergangenheit nicht zu wiederholen, so der Papst beim Mittagsgebet.
1: Das waren die Nachrichten. Und jetzt hören Sie eine neue Folge unserer Radioakademie über Franz von Assisi. 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

0: seine erste Regel bestätigt hat. Jetzt beobachten wir mal, was Armut für Franziskus bedeutete.
1: Aus der Münchner Legende, verfasst von einem Benediktiner aus Oberalteich in Bayern, zweite Hälfte des 13. Jahrhunderts. Ein Benediktiner stellt Franziskus hier in eine Reihe mit den großen Mönchsvätern der frühen Kirche.
2: Mit allem Eifer und mit Sorgfalt bewahrte er die heilige und evangelische Armut, die der Sohn Gottes, indem er vom Himmel herabkam, lehrte und beobachtete. Er lehrte, dass dies der Weg der Vollkommenheit und das versprochene Unterpfand der ewigen Seligkeit sei, indem er von Anfang bis zum Ende im Orden mit einer einzigen Kutte mit Strick zufrieden war, zeigte er äußerlich, wo er seine Reichtümer sammelte. Als er allen Neid aus sich verbannt hatte, konnte er einzig vom Neid auf die Armut nicht frei sein, wenn er irgendeinen sah, der ärmer war als er.
1: Mahnlied des heiligen Franziskus für Clara und ihre Schwestern, verfasst vermutlich im Frühjahr 1225.
2: Hört, kleine Arme, vom Herrn berufen, die ihr aus vielen Gebieten und Regionen vereint seid. Lebt immer so in der Wahrheit, dass ihr im Gehorsam sterbt. Schaut nicht nach dem Leben draußen, denn jenes nach dem Geist ist besser. Ich bitte euch in großer Liebe, übt Sorgfalt mit den Almosen, die der Herr euch gibt.

0: Aus der Schrift Der geheiligte Bund des seligen Franziskus mit der Herrin Armut, das ist eine Prosadichtung aus dem frühen Franziskanertum, Verfasser unbekannt.
1: Da erhoben sich gegen uns diejenigen, die nicht zu uns gehörten, gewisse niederträchtige Menschen. Sie redeten Eitles, taten Unrecht, behaupteten arm zu sein, obwohl sie es nicht waren. Menschen, die das Kleid des heiligen Ordenslebens nahmen, den neuen Menschen aber nicht anzogen, sondern den alten damit überdeckten. Sie verlästerten insgeheim Leben und Sitten derer, die die Gründer des heiligen Ordenslebens gewesen sind. Sie nannten sich unklug und mich, die Armut, die sie angenommen hatten, nannten sie mösig, rau, hässlich, ungepflegt.
0: Aus der Legenda Major des heiligen Bonaventura, eines der größten Gelehrten im Franziskanerorden.
1: Wer den Gipfel der Armut erreichen will, sagte Franziskus, muss nicht nur auf die Klugheit dieser Welt, sondern im gewissen Sinne auch auf wissenschaftliche Kenntnisse verzichten. So soll er, auch dieses Besitzes enteignet, eintreten in die Macht des Herrn und sich nackt in die Arme des Gekreuzigten werfen.
0: Brief des Franziskus an Bruder Antonius von Padua, einen wortgewaltigen Prediger, um 1223.
2: Es gefällt mir, dass du den Brüdern die heilige Theologie vorträgst, wenn du nur nicht durch dieses Studium den Geist des Gebetes und der Hingabe auslöschst, wie es in der Regel steht.
0: Aus der nicht polierten Regel des Franziskus, abgeschlossen 1221.
2: An Büchern sollen die Brüder nur so viele haben können, wie zur Erfüllung ihres Amtes notwendig sind. Und auch den Laien, die den Psalter zu lesen verstehen, soll es erlaubt sein, einen solchen zu haben. Den anderen aber, die des Lesens unkundig sind, soll es nicht gestattet sein, ein Buch zu haben.
0: Aus der zweiten Lebensbeschreibung, die Thomas von Celano über Franziskus verfasste.
1: Einem Laienbruder, der ein Psalterium haben wollte und von ihm die Erlaubnis erbat, gab er Asche statt Psalterium. Einmal bat ihm ein Minister, ob er nicht mit seiner Erlaubnis einige wertvolle Prachtbände behalten dürfe. Da bekam er von Franziskus zu hören, das Buch des Evangeliums, das ich zu beobachten versprochen habe, will ich nicht preisgeben für deine Bücher. Du wirst tun, was du willst. Meine Erlaubnis soll nicht ein Fallstrick werden.
0: Einige Worte des heiligen Franziskus, zitiert nach Thomas von Celano.
2: Gut ist es, die Zeugnisse der Schrift zu lesen. Gut ist es, den Herrn, unseren Gott, in ihnen zu suchen. Ich habe mir aber schon so viel von der Schrift angeeignet, dass es mir zur Betrachtung und Erwägung vollauf genügt. Mehr brauche ich nicht. Ich kenne Christus, den Armen, den Gekreuzigten.
0: Aus den Ermahnungen des heiligen Franziskus, wahrscheinlich noch zu seinen Lebzeiten zusammengestellt.
2: Selig die Armen im Geiste, denn ihrer ist das Himmelreich. Viele gibt es, die in Gebeten und Gottesdiensten eifrig sind und ihrem Leib viele Entsagungen und Abtötungen auferlegen, die sich aber über kein einziges Wort, das ihrem lieben Ich Unrecht zu tun scheint, oder über eine Kleinigkeit, die man ihnen wegnimmt, sofort dermaßen aufregen, als wäre es ein Skandal. Diese sind nicht arm im Geiste, denn wer wirklich arm im Geiste ist, hasst sich selbst und liebt diejenigen, die ihn auf die Wange schlagen.
0: Noch ein Auszug aus der Schrift Der geheiligte Bund des seligen Franziskus mit der Herrin Armut, entstanden vielleicht schon im Jahr nach dem Tod des Heiligen.
1: Als die Brüder alles zubereitet hatten, luden sie die Armut ein, mit ihnen zu essen. Sie jedoch sprach, zeigt mir zuerst Gebetsraum, Kapitelsaal, Kreuzgang, Speisesaal, Küche, Schlaf- und Aufenthaltsraum, schöne Sessel, feine Tische und geräumige Häuser. Denn nichts von alledem erblicke ich. Nur euch sehe ich, heiter und fröhlich, als wenn ihr erwarten würdet, dass euch alles nach Wunsch zur Verfügung gestellt würde. Sie antworteten ihr, lasst uns zuerst essen, und nach dieser Stärkung werden wir alles nach deinem Wunsch erfüllen. Sie aßen also 3 oder 4 Stückchen Brot aus Gerste oder Kleie. Dann führten die Brüder die Armut auf einen Hügel, zeigten ihr die ganze Welt, soweit man sehen konnte, und sprachen, »Das ist unser Kloster, Herrin.«

0: Armut war für Franziskus die Grundbedingung für wahre Freude. Diesen Zusammenhang stellte er selbst im folgenden wohl authentischen Text her. Der Text zeigt gleichzeitig, was dem Heiligen in seinem eigenen Orden alles so passieren konnte.
1: Das Diktat von der wahren Freude, vermutlich aus dem Herbst 1220.
2: Bruder Leo, schreibe, schreibe, was die wahre Freude ist. Ich kehre von Perugia zurück und in tiefer Nacht komme ich hierher und es ist Winterzeit, schmutzig und so kalt, dass die kalten Wassertropfen am Saum des Habits gefrieren und immer an die Schienbeine schlagen. Und völlig in Schmutz und Kälte und Eis komme ich zur Pforte, und nachdem ich lange geklopft und gerufen habe, kommt der Bruder und fragt, wer ist da? Ich antworte, Bruder Franziskus. Und er sagt, geh fort, um diese Zeit strolcht man nicht durch die Gegend, hier kommst du nicht herein. Und ich stehe immer noch an der Pforte und sage, um der Liebe Gottes willen, nehmt mich auf in dieser Nacht. Und jene antwortet, das werde ich nicht tun. Ich sage dir, wenn ich Geduld habe und mich nicht aufrege, dass darin die wahre Freude ist und die wahre Tugend und das Heil der Seele.
1: Aus der zweiten Franziskus-Biografie des Thomas von Celano.
3: Zuweilen machte er es so. Wenn der Geist in seinem Innern in süßer Melodie aufwallte, gab er ihr in einem französischen Lied Ausdruck, und der Hauch des göttlichen Flüsterns, den sein Ohr heimlich empfangen hatte, brach in einen französischen Jubelgesang aus. Manchmal hob er auch, wie ich mit eigenen Augen gesehen habe, ein Holz vom Boden auf und legte es über seinen linken Arm, nahm dann einen kleinen, mit Faden bespannten Bogen in seine rechte und führte ihn über das Holz wie über eine Geige. Dazu führte er entsprechende Bewegungen aus und sang in französischer Sprache vom Herrn. Diese ganzen Freudenszenen endeten häufig in Tränen und der Jubelgesang löste sich in Mitleiden mit dem Leiden Christi. Dann seufzte der Heilige beständig und sein Stöhnen nahm immer mehr zu.

0: Zum Motiv der Freude passt die Haltung des heiligen Franziskus zur Natur.
1: Aus der Legenda Major des heiligen Bonaventura von Bagnoregio um 1262.
2: Als er sich Bevania näherte, kam er an einen Ort, wo sich eine große Schar Vögel verschiedener Art niedergelassen hatte. Als der heilige Gott sie erblickte, ging er schnell auf sie zu und grüßte sie, als wären sie vernunftbegabte Geschöpfe. Alle schauten ihn an und wandten sich ihm zu. Dabei neigten jene, die in den Sträuchern saßen, als er sich ihnen näherte, ihre Köpfchen und schauten ihn in ungewohnter Weise an. Er kam bis zu ihnen heran und ermahnte sie alle eindringlich, auf das Wort Gottes zu hören, indem er sprach: »Meine Brüder Vögel, voll Eifer sollt ihr euren Schöpfer loben, der euch euer Federkleid und Flügel zum Fliegen geschenkt hat. Er lässt euch in der reinen Luft leben und nimmt sich eurer an, ohne dass ihr euch Sorgen zu machen braucht.« Da er diese und ähnliche Worte zu ihnen sprach, zeigten die Vögel auf wunderbare Weise ihre Freude, reckten den Hals, spreizten ihre Flügel, öffneten ihren Schnabel und blickten ihn unverwandt an. In heller Begeisterung schritt er durch ihre Mitte und berührte sie mit seinem Habit, aber keines der Tiere wich von der Stelle. Schließlich spendete er ihnen durch das Kreuzzeichen den Segen, gab ihnen damit den Abschied und sogleich flogen sie alle davon. Dies alles haben seine Gefährten beobachtet, die am Wege auf ihn warteten.

0: aus derselben Quelle nach der Vogelpredigt, das Schweigegebot.
1: Von dort aus zog er predigend durch die umliegenden Dörfer und kam zu einem Ort namens Alviano. Als dem versammelten Volk Schweigen geboten war, konnte man von dem Heiligen kaum ein Wort verstehen, weil Schwalben, die dort nisteten, mit ihrem Gezwitscher viel Lärm machten. Da redete der Gottesmann sie an, dass alle es hören konnten, und sprach: »Meine Schwestern Schwalben, jetzt muss ich sprechen, denn bis jetzt habt ihr genug schwatzen können. Höret also Gottes Wort und seid still, bis des Herrn Rede zu Ende ist.« Als ob sie Verstand hätten, schwiegen sie sogleich und flogen von ihrem Ort nicht eher weg, bis die ganze Predigt beendet war.
0: Aufforderung zum Lob Gottes. Eine Handschrift des heiligen Franziskus. Datum und Umstände unbekannt.
2: Fürchtet den Herrn und gebt ihm die Ehre. Lobt ihn, Himmel und Erde, lobt den Herrn, all ihr Flüsse, alles, was atmet, lobe den Herrn. Alle Geschöpfe, lobpreist den Herrn. Alle Vögel des Himmels, lobt den Herrn.
0: Aus der Franziskus-Vita des Julian von Speyer, 30er Jahre des 13. Jahrhunderts.
2: Weil er alles auf den einen Ursprung zurückführte, benannte er jedes Ding mit dem Namen Bruder.

0: aus der zweiten Lebensbeschreibung, die Bruder Thomas von Celano über Franziskus verfasste.
1: Mit Vorliebe verweilte der Heilige in der Niederlassung der Brüder zu Greccio, weil er in einer abgelegenen kleinen Zelle, die von einem überhängenden Felsen gebildet wurde, desto freier den himmlischen Übungen obliegen konnte. Dies ist auch der Ort, wo er einst den Geburtstag des Kindes von Bethlehem feierte und mit dem Kinde selbst zum Kinde wurde.
2: Das ist eine Anspielung darauf, dass Franziskus in Greccio eine lebende Weihnachtskrippe auf die Beine gestellt hatte.
1: Es traf sich nun, dass die Einwohner von vielfachem Unglück geplagt wurden, denn ein Rudel reißender Wölfe fraß nicht nur die Tiere, sondern auch Menschen. Während ihnen nun der selige Franziskus eines Tages predigte, sprach er: »Wenn jeder von euch seine Sünden bekennt, so bürge ich euch dafür, dass diese Plage ganz verschwindet und der Herr auf euch herabblickt.« Und es geschah so, durch die Verdienste und Gebete des Heiligen Vaters, dass die Schicksalsschläge zu jener Stunde aufhörten und keine Wölfe sie ferner belästigten. Die Leute hatten wieder Ruhe und wurden reich. Aber schließlich sanken sie wieder in noch schlimmere Laster und vergaßen Gott, der sie gerettet hatte. Doch die Strafe blieb nicht aus. Gottes Zorn entbrannte gegen sie. Die Übel, die verschwunden waren, stellten sich wieder ein. Dazu kam noch von Menschen das Schwert und vom Himmel ein Sterben, das viele hinwegraffte. Schließlich wurde der ganze Flecken von rächenden Flammen eingeäschert.
0: Aus der nicht polierten Regel des heiligen Franziskus: eine Maßnahme gegen das allzu sesshaft werden.
3: Ich gebiete allen meinen Brüdern, Klerikern wie Laien, mögen sie durch die Welt ziehen oder in Niederlassungen weilen, auf keinen Fall bei sich oder bei einem anderen oder auf sonst eine Weise ein Tier zu halten. Es soll ihnen auch nicht gestattet sein, zu Pferd zu reiten, wenn sie nicht durch Schwäche oder große Not dazu gezwungen sind.
4: 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Und damit sind wir am Ende unserer Sendung angelangt. 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